0: Wie sie sich selber lohnt. 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

wie sie sich selber laufen. Preston 217 on Texas Tag, Sierra Tango X-Ray 7896, the white Jeep Wagoneer.

0: wie fühlt sich das an? Genau.
1: Okay.
0: I'm just gonna bend and okay. Can you run that out all 50 for me?